0: Dreck. Ja, keine Musik.
1: Ich bin hier in Pakistan, auf Berlin. Na, gute Nacht, Marita. Und davon kommen wir auf die Fahne. Ich bin 5 Stunden lang in der Schlange, Alter. Na, das muss man auch aufhören.
0: Ich krieg ja auch gerne mal hin, aber dafür steht da nicht 5 Stunden in der Schlange. Ich bin ja alle krank.
1: Weißt du, was wir heute Morgen gebracht haben? Wir hatten ein Frühstücksfernsehen. Zum runden Gesicht muss man ja eckige Brille haben.